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2: Mit Helene Feichtenhofer. Schönen guten Morgen. Trotz gut gebuchter Hotels und steigender Nächtigungszahlen steht der Tourismus in Österreich wirtschaftlich unter Druck. Das zeigt das aktuelle Tourismusbarometer 2026 des Beratungsunternehmens Deloitte und der österreichischen Hoteliervereinigung. Was der Branche besonders zusetzt, erklärt uns Andreas Kapferer von Deloitte.
3: Das größte Problem sind die steigenden Kosten. Energie, Personal und viele andere Betriebsausgaben sind deutlich teurer geworden. Trotz guter Auslastung bleibt also oft weniger Gewinn übrig. Dazu kommen Unsicherheiten durch die geopolitische Lage, etwa den Konflikt im Nahen Osten.
2: Dazu kommt, dass die Urlauber generell sparen. Sie gehen weniger oft essen oder verzichten auf Upgrades wie Massagen. Das bringt viele Betriebe dazu, ihre Geschäftsmodelle anzupassen. Der Run auf den Mount Everest geht ungebrochen weiter. Mehr als 1000 Bergsteiger haben im Frühjahr den Gipfel des höchsten Bergs der Welt erklommen. Ein neuer Rekord. Aber auch dieses Jahr sind wieder Menschen am Mount Everest gestorben. Insgesamt 5 Bergsteiger, einer wird vermisst. Aus für die kleinen Ketchup- und Mayonnaise-Packerln im Gasthaus. Die EU verbietet diese kleinen Einweg-Portionspackungen ab 2030 in der Gastronomie, um die Müllflut etwas einzudämmen. Bei Drive-ins in Krankenhäusern oder Pflegeheimen bleiben die kleinen Packerl aber erlaubt. Bundespräsident Alexander Van der Bellen verabschiedet das ÖFB-Team heute, bevor es für die Mannschaft zur WM in die USA geht. Das Teamquartier bei dieser Weltmeisterschaft werden die Österreicher dann in Goleta bei Santa Barbara haben. Das erste Spiel bei der WM steht für die Österreicher am 17. Juni, also in rund 2 Wochen an, gegen Jordanien.

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13: Mit Melanie Wenig. Guten Morgen. Die Menschen in Österreich rauchen immer öfter geschmuggelte oder gefälschte Zigaretten. Im Vorjahr sind 20 Millionen Packerl an unversteuerten oder gefälschten Zigaretten geraucht worden. Dem Staat ist 128 Millionen Euro an Steuergeld entgangen, zeigt eine Studie des Unternehmensberaters KPMG. Während in Österreich knapp 5% der Zigaretten illegal sind, ist der europaweite Schnitt bei 11%. Trotz gut gebuchter Hotels und steigender Nächtigungszahlen steht der Tourismus in Österreich unter Druck. Das zeigt das aktuelle Tourismusbarometer von Deloitte und der österreichischen Hotelvereinigung. Andreas Kapferer von Deloitte, was setzt der Branche besonders zu?
14: Das größte Problem sind die steigenden Kosten. Energie, Personal und viele andere Betriebsausgaben sind deutlich teurer geworden. Dazu kommen Unsicherheiten durch die geopolitische Lage, etwa den Konflikt im Nahen Osten.
13: Dazu kommt, dass die Urlauber generell sparen. Sie gehen beispielsweise weniger oft essen. Das bringt viele Betriebe dazu, ihre Geschäftsmodelle anzupassen. In Luxemburg findet heute ein Treffen der europäischen Innenminister statt. Auf der Tagesordnung steht auch der Schutzstatus für Geflüchtete aus der Ukraine. Derzeit haben alle Vertriebenen aus der Ukraine automatisch ein vorübergehendes Aufenthaltsrecht. Diese Regelung gilt noch bis Anfang März nächsten Jahres. Innenminister Karner will den automatischen Schutzstatus teils aufheben, etwa für Männer im wehrfähigen Alter. Österreich ist erneut in den UNO-Sicherheitsrat gewählt worden. Es sei das Ergebnis von 15 Jahren intensiver Arbeit, erklärt nun Außenministerin Meinel Reisinger. Das würde Österreichs internationalen Ruf stärken. Auch Portugal hat sich mit seiner Bewerbung für die 2 verfügbaren Sitze durchgesetzt. Deutschland ist gescheitert. Die Mitgliedschaft im einflussreichsten Gremium der UNO zur Wahrung der internationalen Sicherheit wird 2 Jahre dauern und startet im Jänner. Gegen das Chikungunya-Virus leitet die Medizinische Universität Innsbruck ein neues EU-Forschungsprojekt. Die Krankheit wird durch

Blechmücken, darunter auch die Tigermücke, übertragen und kann starke Gelenkschmerzen verursachen. Mit EU-Fördergeldern in Höhe von 14 Millionen Euro soll nun ein bereits in Europa zugelassener Impfstoff in Afrika getestet werden. Die Forscher warnen, dass sich die Tigermücke durch den Klimawandel auch in Österreich weiter

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2: 50 Grad messen wir bei euch in Zwischenwasser, in Lustenau sind es 16 Grad und in Wolfurt beim Kubus, da sind es auch 16 Grad. Der Feiertag startet noch recht freundlich mit ein paar sonnigen Momenten zwischen den Wolken. Im Laufe des Tages werden die Wolken aber mehr und am Nachmittag ziehen dann von der Schweiz her teils kräftige Regenschauer zu uns ins Ländle. Der 3-Tage-Trend, der Freitag, der macht es deutlich besser und bringt nach einem nassen Start immer mehr Sonne. Am Samstag ziehen zwar viele Wolken durch, die Sonne schaut aber zwischendurch vorbei und der Sonntag, der wird aus heutiger Sicht dann der freundlichste Tag vom langen Wochenende mit wieder viel Sonnenschein.
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2: Guten Morgen, Feiertag. Schön, dass ihr mit uns unterwegs seid. Soweit sieht's entspannt aus. Keine Verzögerungen oder Probleme, die uns gemeldet sind. Kommt gut und sicher an euer Ziel.
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6: Mit Hannes Hahn. Ein großer diplomatischer Erfolg für Österreich. Unser Land hat sich gestern überraschend klar gegen Deutschland im Kampf um einen Sitz im Weltsicherheitsrat durchgesetzt. Mit 131 Stimmen auf der UNO-Generalversammlung in New York. Deutschland geht leer aus. Der zweite Sitz geht an Favorit Portugal. Außenministerin Beate Meindl-Reisinger freut sich in einem ersten Statement. Schließlich hat sich Österreich schon vor 15 Jahren um den nichtständigen Sitz beworben.
7: Dieses hartnäckige Dranbleiben, glaubhaft sein, ein Dialogpartner zu sein, dieser aktive Outreach in die Welt, das hat sich wirklich bezahlt gemacht. Wir haben jetzt einen Platz, einen Sitz, eine Stimme am wichtigen Tisch des Sicherheitsrats und können damit Teil der Weltgemeinschaft sein und mitbestimmen, wenn es um Frieden, um Sicherheit und Stabilität geht. Und Österreich hat natürlich damit auch ein ganz anderes Standing jetzt in der Weltgemeinschaft.
6: Auch Bundespräsident Alexander Van der Bellen sieht es als großartigen Erfolg. Die Grünen etwa sprechen davon, dass die Verantwortung Österreichs nun wachse. Weg frei für erste Verhandlungen für eine EU-Mitgliedschaft für die Ukraine und Moldau, das erklärt die zypriotische EU-Ratspräsidentschaft auf der Plattform X. Diesen Schritt hat Ungarn bisher blockiert. Das Okay gibt es jetzt, weil Ungarn und die Ukraine den Streit über Rechte ungarischer Minderheiten beendet haben. Für ein beschleunigtes Verfahren für die Ukraine gibt es von Ungarns Premier Magyar eine Absage. Er will sich aber kommende Woche mit dem ukrainischen Präsidenten Selenskyj treffen. Ein defektes Hochspannungskabel hat vergangenen Sonntag den Bahnverkehr auf der Weststrecke bei St. Pölten lahmgelegt, statt wie ursprünglich vermutet ein Vogel. Das ist jetzt das Ergebnis der Techniker. Dadurch war der Zugverkehr stundenlang unterbrochen. Die ÖBB mussten die Passagiere mit Ersatzbussen zum nächsten Bahnhof bringen. Trotz gut gebuchter Hotels und steigender Nächtigungszahlen steht der Tourismus in Österreich wirtschaftlich unter Druck. Steigende Kosten, hohe Steuern und Abgaben sowie weltweite Unsicherheiten durch Konflikte im Nahen Osten lassen die Gewinne schrumpfen. Das zeigt das aktuelle Tourismusbarometer von Deloitte und der österreichischen Hotelvereinigung. Die Urlauber gehen weniger oft essen oder verzichten auf Upgrades wie Massagen. Das bringt viele Betriebe dazu, ihre Geschäftsmodelle anzupassen.
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8: 14 Grad messen wir bei euch in Alberschwende, 15 Grad sind es in Staller und auch 15 in Rankweil beim Rathaus. Genießen wir die Sonne, solange sie noch da ist, heute am Vormittag. Später übernehmen nämlich dann die Regenwolken und es kann zum Teil auch richtig runterwascheln bis zum Abend. Der 3-Tage-Trend, morgen am Fenstertag, da zieht der Regen dann rasch ab und die Sonne, die meldet sich zurück. Trotzdem nicht täuschen lassen, es wird mit höchstens 21 Grad deutlich kühler. Der Samstag, der bleibt noch wechselhaft mit Wolken und Regen und am Sonntag, da gibt es dann deutlich mehr Sonnenschein und die Regenwolken, die verziehen sich da.
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8: Soweit, so gut. Uns ist nichts gemeldet, wo ihr länger als 5 Minuten zum Stehen kommen solltet. Kommt gut und sicher an euer Ziel.

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1: Ich hoffe, ihr seid nicht deshalb schon putzmunter und gar schon unterwegs, nur weil ihr vergessen habt, den Wecker für heute auszuschalten. Ja, Klassiker, gell? Aber sehen wir es positiv. Mehr Zeit gewonnen, um am Feiertag schöne Dinge zu tun. Und extra schön wird es mit einer Dosis Taylor Swift. Die geht immer. Das ist ein richtig gemütlicher, in der Sonne Kaffee-Trink-Song von ihr.

den Feiertag mit den Lieblingsmenschen verbringen. Das ist Luxus. Hey, Jan-Seni Fallberg ist hier. Schön, dass ihr den Tag auch mit uns verbringt und gleich mit einem Song voller Liebe, der dieses Gefühl von dankbarem Herzschmerz trifft. Ja, also im ersten Moment denkt man sich jetzt, hä? Wie soll denn das gehen? Ja, ihr werdet es gleich hören von Holly Humberstone, eine junge Britin, die schon in der Liga Taylor Swift und Olivia Rodrigo mitspielt. Also die hat was drauf, die junge Dame. Und sie singt in ihrem neuen Hit darüber, dass Liebe zwar manchmal weh tut, aber trotzdem jede Sekunde wert ist, überhaupt geliebt zu werden. So viel Gefühl. To Love Somebody, das ist neu für euch hier auf Antenne Vorarlberg.

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4: Sonne schnappen und wärmen, solange sie noch da ist. In Bludesch bei der Kaserne messen wir 17 Grad, in Feldkirch 16 und in Lustenau sind es auch 16 Grad. Der Donnerstag beginnt, wie gesagt, noch schön, mit viel Sonnenschein. Am Nachmittag dreht das Wetter dann und es wird richtig nass, mit Regenschauern bis spät in die Nacht hinein. Der 3-Tage-Trend, morgen am Freitag dann erstmal Sonnen-Comeback, aber bei deutlich frischeren Temperaturen, maximal 21 Grad. Am Samstag wechseln sich Wolken und Sonne ab, aber durchaus brauchbares Wetter für die Antenne Vorarlberg-Party mit DJ Enrico Ostendorf in der Beachbar Bregenz Samstagabend. Und der schönste Tag vom langen Wochenende dann der Sonntag, sonnig und trocken.
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4: Das sieht soweit ganz gut aus. Ihr solltet nirgendwo länger als 5 Minuten aufgehalten werden. Gute Fahrt euch.
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0: allem das Beste, aber bitte nicht selbst entscheiden müssen. Ja, das verstehen wir. Deshalb gibt's von uns für euch Musikvielfalt ohne Kompromisse. Und gleich mit einer Gänsehautballade aus den Zehnern von Emily Sunday. Read All About It, die 20er. Mit Gute Laune Pop von George Ezra, der übrigens am liebsten puzzelt, wenn er nicht gerade Welthits produziert. Und womit auch immer ihr euch heute die Zeit vertreibt, die besten aktuellen Hits dürfen dabei natürlich nicht fehlen. Der Festival-Sommerhit von Felix Jähn, Pride, auf Antenne Vorarlberg. Alles gleich für euch nach den News.
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5: Mit Hannes Harp. Straftaten im Zusammenhang mit Rechtsextremismus sind in Österreich zuletzt gestiegen. Das zeigt eine parlamentarische Anfrage der Grünen an Justizministerin Sporrer. Melanie Wenig mit den Details.
6: Im Jahr 2024 hat es rund 180 Verurteilungen nach dem Verbotsgesetz gegeben. Im Vorjahr waren es dann 200 Verurteilungen, also um rund 9% mehr. Noch deutlicher ist die Zunahme bei den Diversionen, also wenn die Beschuldigten auf ein Strafverfahren verzichten und stattdessen etwa gemeinnützige Arbeit verrichten. Da hat es im Zusammenhang mit Rechtsextremismus im Vorjahr um rund 30% mehr Fälle gegeben.
5: Die Grünen wollen damit beweisen, dass die Justiz immer öfter mit rechtsextremen Straftaten zu tun hat und reagieren auf Kritik der FPÖ, die den jüngsten Rechtsextremismusbericht als manipulierten statistischen Skandal bezeichnet hat. Ein großer diplomatischer Erfolg für Österreich. Unser Land hat sich gestern überraschend klar gegen Deutschland im Kampf um einen Sitz im Weltsicherheitsrat durchgesetzt. Mit 131 Stimmen auf der UNO-Generalversammlung in New York. Deutschland geht leer aus. Der zweite Sitz geht an Favorit Portugal. Außenministerin Beate Meindl-Reisinger freut sich in einem ersten Statement. Auch Bundespräsident Alexander Van der Bellen sieht es als großartigen Erfolg. Die Grünen etwa sprechen davon, dass die Verantwortung Österreichs nun wachse. Mit einem Polizeistreifenwagen ist in der Nacht kurz nach Mitternacht in Feldkirchen vor Adelberg ein E-Bike-Fahrer zusammengekracht. Der 62 Jahre alte Radfahrer hat sich dabei verletzt. Die Rettung hat ihn ins LKH Feldkirch gebracht. Der Mann hatte weder Helm getragen noch das Licht eingeschaltet. Weil die Polizei den Verdacht hat, dass der Mann betrunken gefahren ist, wurde eine Blutprobe sichergestellt. Das Ergebnis ist noch ausständig. Österreichs Fußballnationalmannschaft sitzt im Flieger in die USA. Bundespräsident Alexander Van der Bellen hat die Mannschaft für die WM verabschiedet und ihnen motivierende Worte mit auf den Weg gegeben. Österreichs Kicker bereiten sich in Santa Barbara die kommenden Tage auf die WM vor. Das erste Spiel gegen Jordanien steigt am 17. Juni.
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7: 18 Grad messen wir bei euch in Meda, in Dornbirn sind es auch 18 und in Schwarzenberg am Dorfplatz messen wir 17 Grad. Wenn ihr heute was im Freien unternehmen wollt, dann nutzt besser dafür den sonnigen Vormittag. Am Nachmittag ziehen nämlich Regenschauer durch und der Wind legt ein bisschen zu. Da wird es dann bis in den Abend rein eher zum Daheimfein machen. Der 3-Tage-Trend. Am Freitag gibt es nach dem nassen Start immer mehr Sonne und auch trockenes Wetter. Die Regenschauer werden eher die Ausnahme sein. Der Samstag wechselhaft mit ein paar sonnigen Phasen am Nachmittag und der schönste, der sonnigste Tag vom langen Wochenende aus heutiger Sicht, der Sonntag.
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7: Da kommt ihr erstmal gut voran. Keine Staus oder Probleme, die euch aktuell länger als 5 Minuten aufhalten. Kommt gut und sicher an euer Ziel.
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7: Der größte Vergnügungspark bei uns im Ländle startet heute wieder. Das Frühlingsfest in Bregenz. Was ihr dort auf gar keinen Fall verpassen solltet, das sagt uns gleich unsere Profi-Bregenzerin Chiara mit Simon von den Starks am Morgen in gut 9 Minuten. Und jetzt bringt uns DJ Felix Jänner erst einmal in Frühlingsfest und Festivalstimmung. Mit Pride, einer der besten aktuellen Hits für euren Start ins hoffentlich lange Wochenende.
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0: und plötzlich werden wir alle wieder Kinder bei dem, was da in Bregenz die Tage stattfindet. Ihr startet mit an seine Vorarlbergischen Feiertag. Heute wird das Bregenzer Frühlingsfest eröffnet. In nicht mal einer Stunde geht's los mit dem größten Vergnügungspark Vorarlbergs, und damit ihr dann dort nicht in Entscheidungsnot geratet, haben wir die Vergnügungspark-Vollprofis und Locals, Simon und Chiara, die Starks am Morgen, gefragt, was ist das Beste beim Frühlingsfest?
1: Puh, das ist eine schwierige Frage, hey, weil da gibt's so vieles, hey, wenn man aufs Frühlingsfest geht, hat man lauter Eindrücke, hey. Ich finde halt die Foodstände so richtig lecker. Man kann sich doch alles durchessen. Und es gibt Süßigkeiten und Zuckerwatte und überall Luftmusik. Du bist eher der Adrenalin-Junkie, Simon, gell?
2: Ja, also ich fahre alle Fahrgeschäfte. Umso schneller, höher, verrückter, desto besser. Mein Liebling ist der Arm, der auskegelt. Also wo die Kabine oben dran hängt. Und dann alles sich dreht, alles was geht, das liebe ich. Ja. Und heuer ist sowas auch wieder am Start. Mm. Wir freuen uns mega.
1: Früher wäre ich auch noch reingeguckt, aber ja, man wird halt doch älter. Ich heb den Simons Rucksäckle.
0: Na gut, habt auch nicht das Speibsäckle. In Kürze um 11 Uhr ist die Eröffnung vom Bregenzer Frühlingsfest, und das ist richtig cool. Die ersten 15 Minuten ab Eröffnung könnt ihr alle Fahrgeschäfte gratis fahren. Also für alle, die sich gleich vollgeben wollen. Also überlegt es euch vielleicht doch noch einmal mit dem Frühstücken jetzt. Schönen Feiertag mit Antenne Vorarlberg.

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4: 18 Grad messen wir bei euch in Übersachsen, in Hohenems sind es 19 und in Nützedas beim Klettergarten schon 20 Grad. Heute wirklich zweigeteilt bei uns im Ländle, jetzt am Vormittag noch Sonne, am Nachmittag, da zieht es dann zu und es regnet, zum Teil kann es auch richtig schütten bis in den Abend hinein. Der 3-Tage-Trend, morgen am Freitag beruhigt sich das Ganze dann schon wieder und die Sonne kommt zurück. Am Samstag wechseln sich Wolken und Sonne ab, mit dem ein oder anderen Regenspritzer am Vormittag, mehr Sonne dann am Nachmittag und der Sonntag, der bringt dann am meisten Sonnenschein und auch wieder trockenes Wetter.
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4: Hey, schönen Vormittag. Fein, dass ihr mit uns unterwegs seid. Aktuell schaut es da gut aus auf den Straßen im Ländle. Ihr kommt überall gut voran. Nichts, was euch länger als 5 Minuten aufhalten sollte. Gute und sichere Fahrt euch.
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0: Immer das Gleiche interessiert doch keinen, oder? Mehr Vielfalt habt ihr euch gewünscht? Bekommt ihr natürlich hier auf Antenne Vorarlberg. In der nächsten halben Stunde ein richtig cooler Zehner von Katy Perry featuring Juicy J. Und ja, da hat sie sich ein bisschen in die Hip-Hop-Welt reingetraut und das sehr erfolgreich mit Dark Horse. Da könnt ihr dann die Musikboxen ruhig ein bisschen ans Limit bringen. Stichwort für Coldplay mit ihrem 20er-Hit Higher Power und die besten aktuellen Hits mit Miles Smith und einer Dosis guter Laune. Und zwar pur. Stay if you wanna dance. Antenne Vorarlberg mit den 10ern, den 20ern und natürlich den besten aktuellen Hits. Alles für euch nach den News.
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3: Mit Hannes Harp. Der Libanon und Israel sind sich über eine Waffenruhe einig. Das ist das Ergebnis der Verhandlungen in der US-Hauptstadt Washington. Voraussetzung dafür sei, dass die vom Iran unterstützte Hisbollah-Miliz das Feuer auf Israel einstellt und sich aus dem Süden des Libanon zurückzieht. Die Angriffe Israels gehen inzwischen aber weiter. In gut 3 Wochen wollen der Libanon und Israel über einen Friedensdeal weiterverhandeln. Eine weitere Niederlage im Iran-Krieg gibt es für US-Präsident Trump. Das US-Repräsentantenhaus hat gestern eine sogenannte Kriegsbefugnisresolution beschlossen, die Macht Trumps einschränken und den Krieg beenden soll. Straftaten im Zusammenhang mit Rechtsextremismus sind in Österreich zuletzt gestiegen. Das zeigt eine parlamentarische Anfrage der Grünen an Justizministerin Sporrer. Im Jahr 2024 hat es rund 180 Verurteilungen nach dem Verbotsgesetz gegeben. Im Vorjahr waren es dann 200 Verurteilungen, also rund 9% mehr. Noch deutlicher zeigt sich das bei den Vergleichen. Da haben bei fast einem Drittel der Fälle die Beschuldigten etwa gemeinnützige Arbeit gemacht. 2 Einbrecher auf der Flucht hat die steirische Polizei gestoppt. Die beiden Männer aus Kroatien haben gestern gegen Mittag in ein Haus im Bezirk Graz Umgebung eingebrochen. Die Hausbesitzerin hat die Einbrecher aber entdeckt und die Polizei angerufen. Etwa 1 Kilometer nach der slowenischen Grenze haben die Polizisten die beiden geschnappt. Die Beute wurde sichergestellt. Die beiden sitzen in Slowenien in Haft. Am Mount Everest ist ein 6 Tage lang vermisster und bereits für tot gehaltener Bergführer wieder aufgetaucht. Ein erfahrener Sherpa ist lebend in der Nähe des Basislagers gefunden worden. Er soll auf eigene Faust dorthin zurückgekehrt sein, schreiben die nepalesischen Behörden. Ein Hubschrauber hat den Mann in ein Spital gebracht. Die Bergsteigersaison geht für heuer am höchsten Berg der Welt inzwischen zu Ende. Über 1000 Bergsteiger haben den Gipfel bisher erreicht.
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4: 15 Grad messen wir in Latenz bei der Wegkapelle. In Mittelberg sind 17 und in Bludenz schon 21 Grad. Der Feiertag, der startet noch recht freundlich. Genießt mal die Sonne, solange sie noch da ist. Die Wolken, die werden nämlich im Laufe des Tages immer mehr. Und später ziehen von der Schweiz dicke Regenwolken rein und es kann dann zum Teil auch richtig schütten bis in den Abend rein. Der 3-Tage-Trend, der Freitag, der räumt die Regenwolken dann schnell wieder auf und es wird zunehmend sonnig. Am Samstag bleibt das Wetter wechselhaft mit Wolken und einigen Sonnenfenstern am Nachmittag und am Sonntag, da schaut die Sonne dann deutlich öfter vorbei und Regen ist so gut wie kein Thema mehr.
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4: Da läuft's, ihr werdet nirgendwo länger als 5 Minuten aufgehalten. Kommt gut und sicher an euer Ziel.
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4: Euer Feiertag mit oder ohne To-Dos? Ja, man möchte halt auch irgendwie das durchziehen und fertig machen, was so die Woche über liegen geblieben ist, gell, wenn man mal frei hat. Wer gerade dabei ist, einen Haken unter Wohnung putzen zu setzen, bekommt jetzt noch einen extra Schub Motivation von Miles Smith. Da schwingt sich der Putzlappen quasi von selber. Versprochen. Stay if you wanna dance, einer der besten aktuellen Hits. Happy Feiertag.

0: Hey, Antenne Vorarlberg, am Donnerstag Feiertag bei euch und heute in einer Woche geht's los. Ja, ihr wisst es natürlich, Fußball-WM in Nordamerika. Heute kommt unsere Nationalmannschaft in ihrem Teamquartier in Kalifornien an. Pippi fein. Im Ritz-Carlton, 5-Stern-Hotel an der Pazifikküste in Santa Barbara. Ja, gönnt euch. Immerhin lang genug keine WM-Experience mehr gehabt. Fun Fact, Österreich war länger von der WM verschwunden, als manche Kaderspieler alt sind. Ja, zwischen der letzten WM-Teilnahme 1998 und der jetzigen WM liegen ganze 28 Jahre und einige aktuelle Nationalspieler, die waren damals noch nicht einmal geboren, die waren noch nicht einmal auf der Welt. Na gut, aber Zeit ist also geworden. In knapp 2 Wochen, am 17. Juni, erstes WM-Spiel unserer Nationalmannschaft gegen Jordanien. Allerdings für die Frühaufsteher, weil ihr wisst eh, Zeitverschiebung bei den Amis, um 6 Uhr morgens unserer Zeit ist Anpfiff. Aber mit unseren Starks am Morgen hier auf Antenne Vorarlberg habt ihr ja dann ein wunderbares Aufstehen und einen perfekten Weckdienst.
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1: 18 Grad aktuell in Klösterle bei der Kulturhalle. In Schopenau, da messen wir 19 Grad und in Frassans schon 21. Je näher der Nachmittag rückt, desto mehr dreht das Wetter. Es wird heute noch richtig nass mit Regenschauern bis spät in die Nacht hinein. Der 3-Tage-Trend, morgen am Freitag dann erstmal Sonnencomeback, trotzdem deutlich frischer bei maximal 21 Grad. Am Samstag, da wechseln sich Sonne und Wolken dann ab, aber durchaus brauchbares Wetter, vor allem dann zum Nachmittag hin, für die Antenne Vorarlberg Party mit DJ Enrico Ostendorf in der Beachbar Bregenz Samstagabend. Und der schönste Tag vom langen Wochenende, dann der Sonntag. Sonnig und trocken.
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1: Soweit so entspannt der Feiertag heute auf unseren Straßen. Ihr kommt überall ohne gröbere Verzögerungen voran. Nichts, was euch länger als 5 Minuten aufhalten sollte. Gute Fahrt euch.
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0: Was dieses wechselhafte Wetter da bei uns im Ländle kann, das können wir auch bei der Musik. Vielseitig sein. Ihr habt euch das gewünscht. Also bei der Musik. Und wir liefern natürlich hier auf Antenne Vorarlberg. Aus den 10ern Poprock mit ordentlich Schub. Darin sind sie Meister, die Imagine Dragons. Die 20er bekommt ihr von Dermot Kennedy. Kiss Me, der Song mit der extra Portion Gefühl. Richtig schön. Und keine Playlist ohne die besten aktuellen Hits für euch. Summer Vibes und Happy Sound von Kamrad mit Be Mine. Antenne Vorarlberg, das sind die 10er, die 20er und natürlich die besten aktuellen Hits. Gleich für euch nach den News.
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9: Mit Hannes Harp. Österreichs Fußballnationalteam sitzt im Flieger.

0: am Weg zur Fußball-WM in die USA. Am Vormittag hat unter anderem Bundespräsident Alexander Van der Bellen Österreichs Nationalelf verabschiedet. Mit motivierenden Worten für die kommenden Spiele. Auch die Mannschaft konzentriert sich im Trainingscamp in Santa Barbara auf den Turnierstart, sagt Kapitän David Alaba.
1: Ich glaube, wir wissen alle seit klein auf, wie wichtig das erste Spiel ist in einem Turnier. Das war in der Jugend schon so und das ist, glaube ich, jetzt noch immer so. Dementsprechend ist, glaube ich, der Fokus wirklich aufs erste Spiel dann. Und dann wollen wir dann einfach in einen Flow kommen, so dass wir dann nicht nur unser Ziel erreichen, sondern schon auch irgendwo Geschichte schreiben.
0: Viele tröstende Worte hat es vor Abflug für WM-Pechvogel Christoph Baumgartner gegeben, der ja wegen einer Muskelverletzung ausgefallen ist. Die Menschen in Österreich rauchen immer öfter geschmuggelte oder gefälschte Zigaretten. Im Vorjahr sind 20 Millionen Packerl an unversteuerten oder falschen Zigaretten geraucht worden. Dem Staat ist 128 Millionen Euro an Steuergeld entgangen, zeigte eine Studie des Unternehmensberaters KPMG. Während in Österreich knapp 5% der Zigaretten illegal sind, ist der europaweite Schnitt bei 11%. Der Libanon und Israel sind sich über eine Waffenruhe einig. Das ist das Ergebnis der Verhandlungen in der US-Hauptstadt Washington. Bedingung dafür ist unter anderem, dass die vom Iran unterstützte Hisbollah-Miliz das Feuer auf Israel einstellt. Die Angriffe Israels gehen inzwischen aber weiter. Eine weitere Niederlage im Iran-Krieg gibt es für US-Präsident Trump. Das US-Repräsentantenhaus hat gestern eine sogenannte Kriegsbefugnis-Resolution beschlossen, die die Macht Trumps einschränken und den Krieg so beenden soll. Die Weltraumfirma SpaceX von US-Milliardär Elon Musk will nun offiziell an die Börse gehen. SpaceX will damit umgerechnet über 60 Milliarden Euro am Markt einsammeln. Das wirkt sich direkt, zumindest am Papier, auf das Vermögen von Elon Musk aus. Er dürfte mit dem Börsengang die Marke von 1 Billion US-Dollar Vermögen überschreiten.
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3: 22 Grad messen wir in Feldkirch, genauso auch in Lustenau und im Blue Dash bei der Kaserne sind es auch 22 Grad. Die Regenjacke ist eingepackt, wenn es heute noch rausgeht. Da kommt nämlich noch ordentlich ein Wetter daher. Im Laufe des Tages werden die Wolken jetzt immer dichter und am Nachmittag ziehen dann von der Schweiz her teils kräftige Regenschauer zu uns ins Ländle. Der 3-Tage-Trend, der Freitag macht es deutlich besser, bringt noch am nassen Start immer mehr Sonne. Am Samstag ziehen zwar viele Wolken durch, die Sonne schaut aber zwischendurch auch vorbei. Und der Sonntag, der wird dann aus heutiger Sicht der freundlichste Tag vom langen Wochenende mit ganz viel Sonnenschein.
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3: Ah, da ist richtig schön Feiertagsstimmung bei uns auf den Straßen. Ihr kommt überall ohne Probleme voran. Nichts, was euch länger als 5 Minuten aufhalten sollte. Gute Fahrt euch.
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3: Mahlzeit ins Ländle. Noch schnell den Grill anschmeißen, bevor es regnen anfängt. Oder trockenes Platzl suchen dann. Zum Mittagessen liefern wir euch natürlich die besten aktuellen Hits. Und da darf ein Kamrad nicht fehlen mit Be Mine. Macht gleich richtig Gartengrillparty-Vibes. Hey, happy Feiertag euch.

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0: Einmal beim Ironman mitmachen, ja, das klingt schon sehr hardcore. Hey, Antenne Vorarlberg ist hier. Ironmanly, das klingt schon machbarer. Findet am kommenden Samstag im Sportpark Lustenau statt. Sein Triathlon zum Reinschnuppern, sagt uns Thomas Bader, der Präsident vom Vorarlberger Triathlonverband. Also Radeln, Laufen und Schwimmen am Stück, auch für uns Normalsportliche machbar.
1: Die sind machbar und der große Vorteil, wo ich drin sehe, ist einfach, dass beim Ironman kein Schwimmmassenstart ist. Das heißt, man gibt eine Schwimmzeit an und dann schwimmt man in 50 Meter Becken auf und ab von einer Reihe zur anderen die 400 Meter durch. Und so tut man sich leichter, oder? Und ja.
0: Die Startplätze sind natürlich schon ausgebucht, aber für die Staffelbewerbe gibt's noch was. Und wer am Samstag Bock überhaupt noch auf Passivsport hat, anschauen könnt ihr euch das Spektakel auch. Da ist jedenfalls ordentlich Stimmung im Sportpark Lustenau beim Ironmanly.

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10: 19 Grad messen wir bei euch in Nizidas, in Rankweil sind es auch 19 und ebenfalls 19 Grad in Lauterach beim Jannersee. Wer heute noch im Trockenen sein Outdoor-Programm durchziehen möchte, sollte nicht allzu lange warten. Im Laufe des Nachmittags ziehen nämlich jetzt immer mehr Wolken auf, Regen und Gewitter werden wahrscheinlicher und am Abend und in der Nacht, da kann es dann zum Teil richtig schütten. Der 3-Tage-Trend, morgen verabschiedet sich der Regen schrittweise und die Sonne kämpft sich zurück. Das wird ein recht feiner Tag morgen. Der Samstag, der bleibt wechselhaft mit einem Mix aus Sonne und Wolken. Und am Sonntag, da verziehen sich die Regenwolken dann erstmal und die Sonne hat wieder das Sagen.
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10: Da können wir es wieder kurz machen und sind keine Staus oder große Verzögerungen gemeldet. Ihr kommt gut und bitte auch sicher an euer Ziel.
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0: Mahlzeit ins Ländle. Die Qual der Wahl heute wieder auf der Speisekarte. So viel Vielfalt ist eigentlich nur bei der Musik gut. Bekommt ihr hier auf Antenne Vorarlberg. Die Playlist für den Feiertag haben wir euch zusammengestellt, gleich mit den Zehnern von Mr. Entertainer, höchstpersönlich Robbie Williams ist da dabei. Die 20er haben Tom Grennan und Emily Roberts für euch am Start mit einer sehr süßen Popnummer im Duett Little Bit of Love und mit in der Playlist für die kommende halbe Stunde natürlich die besten aktuellen Hits für euch. Und da wird Ohrwurm Recycled von Bebe Rexha, die sich einen der berühmtesten Dance-Hits ever von Faithless geschnappt hat. Ich sage nur, I can't get no sleep. Ja? Und daraus hat sie was Aktuelles gezaubert. Die Kinder der 90er werden jedenfalls ein Flashback bekommen, bin ich mir ganz sicher. Gleich für euch auf Antenne Vorarlberg nach den News.
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3: Mit Hannes Haar. Österreichs Fußballer sind am Weg zur Weltmeisterschaft in den USA, Kanada und Mexiko. Auch die Fans in Österreich sind gespannt auf den kommenden Start der WM. Auch die Bierbrauer hoffen auf guten Absatz durch das Großevent. Zuletzt ist der Umsatz aber gesunken. Michael Schäder.
4: Die Österreicher haben im Vorjahr im Schnitt um 5 Liter weniger Bier getrunken. 97 Liter pro Kopf und Jahr waren es, zeigen die Zahlen der Statistik Austria.

0: Seit Jahren ist der Trend rückläufig. Auch für die kommende WM ist den Brauereien nicht zum Jubeln zumute. Die ungünstigen TV-Übertragungszeiten durch die Zeitverschiebung dämpfen die Erwartungen. Die Spiele starten meist zeitig in der Früh. Ungünstige Uhrzeiten für Public Viewings. Einzig das Vorrundenmatch der Österreicher gegen Argentinien wird zwar an einem Montag, aber immerhin um 19 Uhr unserer Zeit steigen.
1: Die Bierbrauer erwarten daher, dass sich der Bierkonsum während der WM eher in den privaten Bereich verlagert. Über die Terrorlage in Europa und in Österreich hat sich Bundeskanzler Stocker gestern Abend mit Fachleuten beraten. 13 nationale und internationale Terror- und Extremismusforscher waren eingeladen. Dabei ist es besonders darum gegangen, gefährliche Entwicklungen früh zu erkennen und vorbeugend dagegen zu wirken, heißt es. Im Streit um einen neuen Kollektivvertrag in der Chemiebranche haben streikende Mitarbeiter in Linz eine Erdgasleitung abgedreht. Die Leitung, die den Chemiepark Linz versorgt, ist in der Nacht auf heute heruntergefahren worden, heißt es von der Gewerkschaft. Betroffen sind mehrere Unternehmen. Die Leitung wieder hochzufahren dürfte einige Tage dauern. Weitere Streiks sind für die kommende Woche geplant. Die Arbeitnehmer fordern einen Lohnplus von 3%. Die Kryptowährung Bitcoin ist weiter auf Talfahrt. Der Kurs der bekanntesten Digitalwährung ist zeitweise auf umgerechnet knapp 53.000 Euro gelegen. Das ist der tiefste Stand seit Anfang Februar. Marktkenner glauben, dass künftig noch mehr Geld am Markt umgeschichtet werden könnte und etwa viel Geld aus Kryptowährungen rund um den milliardenschweren Börsengang von Elon Musks SpaceX flüssig gemacht werden könnte.
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3: 20 Grad bei euch in Lustenau, genauso auch in Wolfurt beim Kubus und in Zwischenwasser, da messen wir 19 Grad. Die Regenwolken, die sind schon unterwegs, die ersten Tropfen, die fallen auch schon und bis zum Abend hin, da breiten sich Gewitter und Regenschauer dann bei uns überm Ländle aus. Die Nacht über regnet es und schüttet es zum Teil dann auch richtig durch, also richtig fein zum Daheimbleiben heute. Der 3-Tage-Trend, der Freitag, der beginnt noch nass, aber die Sonne, die macht sich dann recht bald wieder bemerkbar, das wird ein recht feiner Tag. Allerdings bei Temperaturen deutlich kühler als zuletzt, maximal 21 Grad. Am Samstag, da bleibt das Wetter dann ein bisschen launisch mit Sonne und Wolken im Mix. Und der Sonntag, der dürfte dann mit viel Sonne der schönste Tag vom langen Wochenende werden.
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3: Das sieht gut aus, ihr habt freie Fahrt durchs Ländle. Kommt gut und sicher an euer Ziel.
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4: 18 Grad messen wir in Alberschwende, 20 bei euch in Stallaer und in Rankwall beim Rathaus sind es auch 20 Grad. Also das Wetter macht heute einen echten Stimmungswechsel durch von Sommervibes auf Regengrau in nur wenigen Stunden. Die Sonne verschwindet jetzt hinter den Regenwolken und am Nachmittag kommen dann Regenschauer und Gewitter daher. Und für alle, die bei Regenprasseln besonders gut schlafen, wird das eine herrliche Nacht. Es regnet voraussichtlich bis morgen durch. Der Freitag, der ist dann laut 3-Tage-Trend ein bisschen mit Startschwierigkeiten verbunden. Bevor sich die Sonne wieder zeigt und die Regenwolken sich verziehen, der morgige Fenstertag wird allgemein wieder ein bisschen freundlicher, aber auch kühler bei maximal 21 Grad. Am Samstag, da wechseln sich Wolken und Sonne dann ein bisschen ab und der schönste Tag vom langen Wochenende dann der Sonntag. Da wird es sonnig und trocken.
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4: Problemlos geht's durchs Ländle. Keine Staus oder größere Verzögerungen, die euch länger als 5 Minuten Zeit kosten. Kommt gut und sicher an euer Ziel.
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13: Mit Hannes Haab. EU-Migrationskommissar Magnus Brunner will so schnell wie möglich die Grenzkontrollen im Schengen-Raum abschaffen. Wegen der Reformen in der EU-Migrationspolitik sei es möglich, die Kontrollen schrittweise zurückzufahren, hat er beim Treffen der EU-Innenminister in Luxemburg gesagt. Eine Absage kommt dahingehend vom deutschen Innenminister Alexander Dobrindt. Er will an Grenzkontrollen festhalten, weil sie wirkungsvoll gegen illegale Einwanderer seien. Seit heute ist Eisenerz in der Steiermark wieder der Hotspot für Offroad-Fans aus der ganzen Welt. 40.000 Menschen werden sich die 30. Jubiläumsausgabe des Erzberg-Rodeo anschauen. Und es ist wieder alles da, was Rang und Namen in der Szene hat, sagt Organisator Karl Kattoch.
14: Es ist so ähnlich, wenn man alle Skibewerbe, die es halt gibt, Abfahrtslauf, Slalom und Langlauf zusammenzählt. Wir haben über 50 Weltmeistertitel da in den Reihen stehen und es versammelt sich.

0: quasi vom Trailfahrer bis zum Motocross Endurofahrer alles. Und das ist das Schöne, dass wir uns da zusammen versammeln dürfen.
1: Die Organisatoren gehen mit der Zeit. Es sind in allen Bewerben auch Elektromotorräder zugelassen. Kadoch rät, kleidungstechnisch für alles gerüstet zu sein. Und wer an diesem Wochenende noch anreist, soll genügend Zeit einplanen. Ein Soldat der UNO-Friedensmission UNIFIL ist im Libanon nach einem Angriff gestorben. Der Soldat soll in den frühen Morgenstunden seinen Verletzungen erlegen sein, die er gestern Abend nach einem Einschlag einer Mörsergranate davongetragen hat. Zwei weitere UNO-Blauhelm-Soldaten sind ebenfalls verletzt worden. Österreichische Soldaten waren nicht vom Angriff betroffen, bestätigt das Verteidigungsministerium. Österreichs Fußballer sind am Weg zur Weltmeisterschaft in den USA, Kanada und Mexiko. Auch die Fans in Österreich sind gespannt auf den kommenden Start der WM. Auch die Bierbrauer hoffen auf guten Absatz durch das Großevent. Die Österreicher haben im Vorjahr weniger Bier getrunken. Insgesamt um 5 Liter weniger, auf durchschnittlich 97 Liter pro Kopf und Jahr, zeigen die Zahlen der Statistik Austria. Die ungünstigen TV-Übertragungszeiten durch die Zeitverschiebung dämpfen zudem die Erwartungen.
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15: Mit Hannes Haar. Auf Österreichs Straßen sind wieder mehr Autostopper zu sehen. Der ÖMTC informiert heute, dass man nur an übersichtlichen Straßenstellen, an denen Fahrzeuge sicher stehen bleiben können, Autostoppen darf. Direkt auf Autobahnen und Schnellstraßen ist Trampen verboten. Außerdem gibt es in ganz Österreich unterschiedliche Alterslimits, sagt Sprecherin Verena Bronebner.
16: Es gibt in jedem Bundesland eigene Regeln oder keine Regeln. Keine gesetzliche Altersgrenze, dafür gibt es zum Beispiel in Wien, Niederösterreich, Burgenland. In anderen Bundesländern wie Kärnten oder Vorarlberg ist es ab 14 erlaubt. Natürlich immer mit Einverständnis der Eltern, es handelt sich ja um Minderjährige. Oder in der Steiermark ab 16.
15: Als günstige Alternative zum Autostoppen rät der ÖMTC zu Fahrgemeinschaften über Mitfahrbörsen. EU-Migrationskommissar Magnus Brunner will so schnell wie möglich die Grenzkontrollen im Schengen-Raum abschaffen. Wegen der Reformen in der EU-Migrationspolitik sei es möglich, die Kontrollen schrittweise zurückzufahren, hat er beim Treffen der EU-Innenminister in Luxemburg gesagt. Eine Absage kommt dahingehend vom deutschen Innenminister Alexander Dobrindt. Er will an Grenzkontrollen festhalten, weil sie wirkungsvoll gegen illegale Einwanderer seien. Die Wiener Polizei hat 14 Jugendliche ausgeforscht. Sie sollen von März bis April in den Bezirken Döbling und Penzing über 12-mal Minderjährige ausgeraubt haben. Sie haben ihren Opfern Geld, Wertgegenstände und Kleidung abgeknöpft. Wer sich weigerte, hat Tritte und Schläge abbekommen. 11 der Verdächtigen sind über 14, weitere 3 sind 12 und 13 Jahre alt. 7 der strafmündigen Jugendlichen sind in eine Justizanstalt gebracht worden. Nach monatelanger Funkstille hat die US-Raumfahrtbehörde NASA den Einsatz ihrer Mars-Sonde MAVEN beendet. Ziel der Mission ist es gewesen, die Atmosphäre des roten Planeten zu untersuchen. Seit Dezember hat die Sonde aber aufgehört, Daten zu senden. MAVEN hat aber gute Dienste geleistet. Ursprünglich war der Einsatz für 1 bis 2 Jahre geplant. Am Ende hat die Sonde über 10 Jahre Daten zur Erde geschickt.

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11: Mit Hannes Haar. Was die Menschen in Europa derzeit beschäftigt, zeigt das aktuelle Chat-Europe-Barometer. Es sind vor allem die Beziehungen zwischen den USA und der EU unter Präsident Trump, künstliche Intelligenz sowie die steigenden Kosten für das tägliche Leben. Auch die Zukunft der Demokratie in Europa macht den Menschen Sorgen. Das ist bei einer Analyse der Fragen herausgekommen, die die Menschen an den Chatbot Chat-Europe gestellt haben. Die meisten Nutzer haben nach Faktenchecks gesucht oder nach Klärungen zu komplexen EU-Themen. Den von der EU finanzierten Chatbot gibt es seit dem Vorjahr. Weil Österreich EU-Richtlinien weiterhin nicht in nationales Recht umgesetzt hat, geht die EU jetzt die nächsten Schritte. Unter anderem, weil die Umsetzung der Richtlinie zur Strafbarkeit von Verstößen gegen EU-Sanktionen fehlt, sowie wegen mangelndem Zugang zu Gerichten bei Umweltangelegenheiten. Die EU droht Österreich dafür als nächstes eine Klage vor dem Europäischen Gerichtshof und Geldstrafen an. Österreich hat nun 2 Monate Zeit, darauf zu reagieren. Auf Österreichs Straßen sind wieder mehr Autostopper zu sehen. Der ÖMTC informiert heute, dass man nur an übersichtlichen Straßenstellen, an denen Fahrzeuge auch sicher stehen bleiben können, Autostoppen darf. Direkt auf Autobahnen und Schnellstraßen ist Trampen verboten. Außerdem gibt es in ganz Österreich unterschiedliche Alterslimits. In Vorarlberg und Kärnten ab 14 mit dem Okay der Eltern, in der Steiermark ab 16. Keine Regeln gibt's beispielsweise in Wien, Niederösterreich und dem Burgenland. Ein kurioser Vorschlag, damit die Bewohner mehr Kinder bekommen, kommt nun vom Bürgermeister einer norditalienischen Gemeinde. Hundehalter sollen freiwillig pro Tier zahlen, um Angebote für Kinder und Familien zu finanzieren. Der Vorschlag ist zum landesweiten Aufreger geworden. Italien zählt seit Jahren zu den Ländern mit den niedrigsten Geburtenraten und hat laut Statistik im Vorjahr ein Rekordtief an Geburten erreicht.
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9: Mit Hannes Haar. Die Grenzkontrollen innerhalb der Schengen-Grenzen sind derzeit ein Streitthema am EU-Innenministertreffen in Luxemburg. Nachdem die Mitgliedstaaten die Reformen der EU-Migrationspolitik beschlossen haben, müssen die Grenzkontrollen weg, sagt EU-Migrationskommissar Magnus Brunner.
10: Wir haben ja gesehen in den letzten Wochen, dass gerade an der Grenze zu Luxemburg die Grenzkontrollen zurückgenommen worden sind. Auf der Autobahn, auf der Schengener Autobahn, aber dann auch auf der Autobahn Trier wurden die Grenzkontrollen zurückgefahren und ja, schrittweise. Und ich glaube, jetzt ist der richtige Zeitpunkt. Ich weiß, Deutschland hat es verlängert bis September.
9: Der deutsche Innenminister Dobrindt will dabei bleiben, weil die Grenzkontrollen gegen illegale Einwanderer funktionieren. Deutschland kontrolliert wie Österreich seine Grenzen zu den Nachbarstaaten. Was die Menschen in Europa derzeit beschäftigt, zeigt das aktuelle Chat-Europe-Barometer. Es sind vor allem die Beziehungen zwischen den USA und der EU unter Präsident Trump, künstliche Intelligenz sowie die steigenden Kosten für das tägliche Leben. Auch die Zukunft der Demokratie in Europa macht den Menschen Sorgen. Das ist bei einer Analyse der Fragen herausgekommen, die die Menschen an den Chatbot Chat-Europe gestellt haben. Straftaten im Zusammenhang mit Rechtsextremismus sind in Österreich zuletzt gestiegen. Das zeigt eine parlamentarische Anfrage der Grünen an Justizministerin Sporrer. Im Jahr 2024 hat es rund 180 Verurteilungen nach dem Verbotsgesetz gegeben. Im Vorjahr waren es dann 200 Verurteilungen, also rund 9% mehr. Noch deutlicher zeigt sich das bei den Vergleichen. Da haben bei fast einem Drittel der Fälle die Beschuldigten etwa gemeinnützige Arbeit gemacht. Am Mount Everest ist ein 6 Tage lang vermisster und bereits für tot gehaltener Bergführer wieder aufgetaucht. Ein erfahrener Sherpa ist lebend in der Nähe des Basislagers gefunden worden. Er soll auf eigene Faust dorthin zurückgekehrt sein, schreiben die nepalesischen Behörden. Ein Hubschrauber hat den Mann in ein Spital gebracht. Die Bergsteigersaison geht für heuer am höchsten Berg der Welt inzwischen zu Ende. Über 1000 Bergsteiger haben den Gipfel bisher erreicht.
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5: Mit Michael Scheder. Schengen muss funktionieren. EU-Migrationskommissar Brunner will, dass die Grenzkontrollen innerhalb der Union wegfallen, nachdem sich die EU-Staaten auf neue Asylregeln geeinigt haben. Unter anderem Deutschland will an den Grenzkontrollen weiter festhalten. Auch Österreich gehört zu den Ländern, die ihre Grenzen zu den Nachbarstaaten kontrollieren. Ein Konzept, das funktioniert hat, sagt Innenminister Gerhard Karner.
6: Und wir haben jetzt auch unsere Grenzkontrollen weiterentwickelt, dass wir ganz stark von direkter Grenzpunkt hier mehr Richtung Grenzraumkontrolle gehen, was auch für die Bevölkerung wichtig ist und die Polizei sehr genau erkennt, wo potenzielle Schmuggler sind, wo potenzielle Schlepper auch sind. Und diesen Weg sollten wir, glaube ich, fortsetzen, weil er erfolgreich ist und gut ist.
5: Ebenfalls großes Thema am Treffen der EU-Innenminister in Luxemburg sind die umstrittenen Return-Hubs oder Rückkehrzentren außerhalb der Union. Hier sollen bis nächstes Jahr konkrete Projekte folgen, sagt Karner. Beim Absturz eines in Österreich gestarteten Kleinflugzeugs über der kroatischen Halbinsel Istrien sind heute alle 4 Menschen an Bord ums Leben gekommen. Das berichten kroatische Medien unter Berufung auf die Polizei. Derzeit gibt es noch keine Informationen, woher die Insassen stammen. Das Kleinflugzeug sei aus bisher ungeklärten Gründen ins Trudeln geraten und nahe der Stadt Pula abgestürzt, heißt es in kroatischen Medien. Es war in Deutschland registriert. Im Streit um einen neuen Kollektivvertrag in der Chemiebranche haben streikende Mitarbeiter in Linz eine Erdgasleitung abgedreht. Die Leitung, die den Chemiepark Linz versorgt, ist in der Nacht heruntergefahren worden, heißt es von der Gewerkschaft. Betroffen sind mehrere Unternehmen. Die Leitung wieder hochzufahren dürfte einige Tage dauern. Weitere Streiks sind für kommende Woche geplant. Die Arbeitnehmer fordern einen Lohnplus von 3%. Die Weltraumfirma SpaceX von US-Milliardär Elon Musk will jetzt offiziell an die Börse. SpaceX will damit umgerechnet über 60 Milliarden Euro am Markt einsammeln. Das wirkt sich direkt, zumindest am Papier, auf das Vermögen von Elon Musk aus. Er dürfte mit dem Börsengang die Marke von 1 Billion US-Dollar Vermögen überschreiten.
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2: Mit Hannes Haar. Autostopper oder Tramper sind auf Österreichs Straßen wieder öfter zu sehen. Fürs Autostoppen gibt es in ganz Österreich unterschiedliche Alterslimits. In Vorarlberg und Kärnten ab 14 mit dem Okay der Eltern, in der Steiermark ab 16. Keine Regeln gibt es beispielsweise in Wien, Niederösterreich und dem Burgenland. Wo darf man überhaupt Autostoppen, haben wir Verena Pronebner vom ÖAMTC gefragt.
3: Die Person, die in einem Fahrzeug einen Autostopp mitnehmen will, muss schauen, wo er sie halten darf. Es ist nicht möglich, stehen zu bleiben an Engstellen, an Fahrbahnkuppen, wo es unübersichtlich ist. Und dementsprechend soll auch der Autostopper natürlich dort nicht stehen bleiben, weil ihn schlicht und einfach niemand mitnehmen kann.
2: Direkt auf Autobahnen und Schnellstraßen ist Trampen verboten. Fahrgemeinschaften über Mitfahrbörsen sind zudem günstige Alternativen, rät der Autofahrerclub. Die Wiener Polizei hat 14 Jugendliche ausgeforscht. Sie sollen von März bis April in den Bezirken Döbling und Penzing über 12-mal Minderjährige ausgeraubt haben. Sie haben ihren Opfern Geld, Wertgegenstände und Kleidung abgeknöpft. Wer sich weigerte, hat Tritte und Schläge abbekommen. 11 der Verdächtigen sind über 14, weitere 3 sind 12 und 13 Jahre alt. 7 der strafmündigen Jugendlichen sind in eine Justizanstalt gebracht worden. Schengen muss funktionieren. EU-Migrationskommissar Brunner will, dass die Grenzkontrollen innerhalb der Union wegfallen, nachdem sich die EU-Staaten auf neue Asylregeln geeinigt haben. Unter anderem Deutschland will an den Grenzkontrollen aber weiter festhalten. Auch Innenminister Kahner will die Grenzkontrollen als Grenzraumüberwachung beibehalten, weil sie erfolgreich und gut sind, sagt Kahner am EU-Innenministertreffen in Luxemburg. Nach monatelanger Funkstille hat die US-Raumfahrtbehörde NASA den Einsatz ihrer Mars-Sonde MAVEN beendet. Ziel der Mission ist es gewesen, die Atmosphäre des roten Planeten zu untersuchen. Seit Dezember hat die Sonde aber aufgehört, Daten zu senden. MAVEN hat aber gute Dienste geleistet. Ursprünglich war der Einsatz für 1 bis 2 Jahre geplant. Am Ende hat die Sonde über 10 Jahre Daten zur Erde geschickt.

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0: David Guetta und Jennifer Lopez. Save me tonight. Save me
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21: Mit Michael Scheder. Beim Absturz eines am Flugplatz Lienz-Nikolsdorf gestarteten Kleinflugzeugs über der kroatischen Halbinsel Istrien sind heute alle 4 Menschen an Bord ums Leben gekommen. Das berichten kroatische Medien unter Berufung auf die Polizei. Mittlerweile steht fest, dass es sich bei den Opfern um Österreicher handelt. Das Kleinflugzeug sei aus bisher ungeklärten Gründen ins Trudel

geraten und nahe der Stadt Pula abgestürzt. Das Flugzeug war in Deutschland registriert und offenbar auf dem Weg nach Medulin. Weil Österreich EU-Richtlinien weiterhin nicht in nationales Recht umgesetzt hat, geht die EU jetzt die nächsten Schritte. Unter anderem, weil die Umsetzung der Richtlinie zur Strafbarkeit von Verstößen gegen EU-Sanktionen fehlt und wegen mangelndem Zugang zu Gerichten bei Umweltangelegenheiten. Die EU droht Österreich dafür als nächstes eine Klage vor dem Europäischen Gerichtshof und Geldstrafen an. Österreich hat jetzt 2 Monate Zeit, darauf zu reagieren. 2025 ist ein Rekordjahr für Millionäre gewesen. Rund 25 Millionen Menschen haben im vergangenen Jahr mindestens $1 Million auf der hohen Kante gehabt. Das sind fast 2 Millionen mehr als im Jahr davor, steht im Bericht des Beratungsunternehmens Capgemini. Die meisten Millionäre und Milliardäre gibt es in den USA. Der Grund für den Zuwachs sind die weltweit steigenden Aktienmärkte gewesen. In Österreich gibt es derzeit übrigens rund 200.000 Dollar-Millionäre. Ein kurioser Vorschlag, damit die Bewohner mehr Kinder bekommen, kommt jetzt von einem Bürgermeister einer norditalienischen Gemeinde. Hundehalter sollen freiwillig pro Tier zahlen, um Angebote für Kinder und Familien zu finanzieren. Der Vorschlag ist zum landesweiten Aufreger geworden. Italien zählt seit Jahren zu den Ländern mit den niedrigsten Geburtenraten und hat laut Statistik Austria im Vorjahr ein Rekordtief an Geburten erreicht.

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